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1: Sie kennen das ja sicherlich auch. Es gibt Lieder, die begleiten einen fast das ganze Leben lang. Und mir wird es wahrscheinlich so gehen mit einem bestimmten Titel von Celine Dion. Im Original wird er eigentlich von Jennifer Rush gesungen, aber ich habe ihn als Mädchen gehört und habe mich direkt in ihn verliebt, gerade weil er von Celine Dion gesungen wurde. Jetzt werden Sie wahrscheinlich denken, wow, Jennifer Rush, Celine Dion, das sind ja wirklich wahre Größen. Und natürlich ist es für jeden Künstler eine Herausforderung, so ein Lied zu singen. Aber ich möchte Ihnen gerne dieses Lied heute Abend schenken. The Power of Love.